und Bekräftigung habe ich dies mit eigener Hand und mit meinem eigenen Blut unterschrieben. Meines Gedankens und Willens verknüpft, versiegelt und bezeugt. Subscriptio. Johann Faustus, der Erfahrene der Elementen und der geistlichen Doktor!

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0: Dadurch der Teufel wie eine Katze ein Schellen angehängt.
1: Siehe, du warst eine schöne Schöpfende Kreatur.
0: Aber die Rosen, solange man in Händen hält und daran riecht, die bleiben nicht. Das Brot, du gegessen hast, das Leben musst du sehen. Verzieh, wie es auch den Gefreuten, so wird verdorst und wehren.
1: Was du verheißen hast, ist nicht ohne Ursache geschehen. Daneben hast du mich ein wenig vor mit mir genügen lassen, den dir Gott beschuldigt hat. In allen deinen Tunnel wandelt, hast du nie keinen Teufelsfilm genannt. Wir haben dich schützt dich nun, der Gott ist hart. 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